0: Seht euch diese Schafe an, die einfach so im Strom des Systems mitschwimmen. Guckt ihr den da an, der sieht doch eigentlich ganz nett aus mit seinem speckigen Ziegenarschleder. Aber das ist sicher einer von den Schlimmsten. Siehst du? Die, die auf den Rolltreppen stehen bleiben, die lassen sich einfach vom System tragen. Das sind die Leute, die Le Pen wählen, aber keine Rassisten sind. Das sind dieselben Leute, die Streiks veranstalten, wenn die Rolltreppe mal ausfällt. Spießerherrscher.
1: Rassist.
2: Serge Dassault, bonjour.
3: Bonjour.
2: Vous êtes sénateur-maire UMP de Corbeil-Essonne, PDG du groupe Dassault. Cette année, vous avez pris le contrôle de la Surpresse qui regroupe 70 titres, dont Le Figaro.
1: C'est pas des journaux indépendants, quoi. Ils appartiennent à un gros groupe de presse.

0: Und übrigens,
1: ja, was?
0: Das ist auch ein Tunnel.
1: Ja, wer ist auch ein Tunnel?
0: Der ist mit uns 52 im Weg gewesen.
1: Ja, ja, ja. Der Cousin vom Krüder.
0: Ja, ja, ja, genau.
1: Du hast auch ein Tunnel.
0: Ja, ja. Der ist ja noch um die Russen gegangen.
1: Ja, im 52, ja.
0: Ja, ja, ja.
1: Aber Schaurumpen.
0: Der ist jetzt neu.
1: Was?
0: Mit 72.
1: Ja.
0: Koffer gepackt. Ja. Und das Gerät verlassen.
1: Ja, Sau noch nicht.
0: Für einen 30-Jährigen.
1: Was? 30-Jährigen?
0: Ist doch eh nur auf seinen Stutz aus.
1: Dann Weibsbilder. Doch das Gleiche immer.
0: Immer das Gleiche. Ja. Wenn du wüsste, dort ist Ehrenbild zu holen. Wenn du wüsste.
1: Das tun mich auch gar nicht, wie weißt du? Zu unseren Zeiten.
0: Ja, ja,
1: ja. Ihr habt in Bern schon noch geschaut, dass die Zeiten nicht völlig verlagert,
0: ne? Das ist ja für Ordnungsordnung gefahren, wenn es nötig ist, ein Herr durchgreifen.
1: Übrigens, da, weißt du? Die Homo-Ehe.
0: Das war der letzte Schwuchtelpack.
1: Die Grünen und Kommunisten haben das auch noch durchgepackt.
0: Ja, einfach so.
1: Nicht verheiraten, sollen wir nie. Sie können nicht heiraten. Heilen muss man sie. Als kranken Pack.
0: Ja. Von wem haben wir denn den ganzen Kaffee mit dem AIDS und all diesen Krankheiten, die ihr verbreitet?
1: Aber weißt du, also ist ja noch nicht der letzte Rappen gefallen, ne? Ja. Okay. Der heilige Vater auch noch so.
0: Ja, ja, ja.
1: Und der ist aus seiner Zeit auch noch zum Delbitschuh.
0: Ja, ja, ja.
1: Das ist schön.

0: Ey, Mann, ey, alter Gott, Mann, ey. Ey, Mann, ey.
1: Geh dich aus Coca-Cola.
0: Ey, Mann, ey, da, ey. Nimm einen Schluck, Mann. Dir verhakt ja mega.
1: Ich hab's gestanden auf Indien.
0: Ja, Mann, ey. Das ist gestanden. Sie haben circa 400 Leute reingenommen. Das ist schon voll deinig gewesen, was es
1: ist. Oh,
0: ey, gib mal das Uhren vor, Mann, ey.
1: Ja, meinst du? Das ist echt. Das ist ein Fake, der uns geschrieben hat. Das ist Fake.
0: Ich glaube im Fall nicht, Mann.